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0: Nach dem regnerischen Samstag zeigt sich heute zumindest zeitweise überall die Sonne. Vor allem entlang der Alpen ziehen aber noch ein paar dichtere Wolken durch. Einzelne Schauer sind möglich, sonst bleibt es meist trocken. Dazu wird es auch spürbar milder. Die Temperaturen klettern auf 12 bis 18 Grad. Von Klagenfurt ostwärts sind sogar bis zu 20 Grad drin. Im Osten bleibt der Wind aber teils kräftig.
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0: Nach dem regnerischen Samstag zeigt sich heute zumindest zeitweise überall die Sonne. Vor allem entlang der Alpen ziehen aber noch ein paar dichtere Wolken durch. Einzelne Schauer sind möglich, sonst bleibt es meist trocken. Dazu wird es auch spürbar milder. Die Temperaturen klettern auf 12 bis 18 Grad. Von Klagenfurt ostwärts sind sogar bis zu 20 Grad drin. Im Osten bleibt der Wind aber teils kräftig.
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Die Sonne scheint heute im Großteil Österreichs, zumindest zeitweise in den Bergen von Salzburg bis nach Niederösterreich. Und Burgenland und bis zum Semmering halten sich Nebel und Wolken hartnäckig. Die Sonne kommt hier nur langsam durch. Regen ist heute nur stellenweise dabei. Dazu kommt speziell im Osten teils kräftiger Wind. Die Temperaturen sind im Vergleich zu gestern etwas milder, mit höchstens 12 bis 20 Grad. 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

0: Die Sonne scheint heute im Großteil Österreichs, zumindest zeitweise in den Bergen von Salzburg bis nach Niederösterreich. Ins Burgenland und bis zum Semmering halten sich Nebel und Wolken hartnäckig. Die Sonne kommt hier nur langsam durch. Regen ist heute nur stellenweise dabei. Dazu kommt speziell im Osten teils kräftiger Wind. Die Temperaturen sind im Vergleich zu gestern etwas milder, mit höchstens 12 bis 20 Grad.
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0: Ein kurzer Regenschauer zwischendurch kann in den kommenden Stunden dabei sein. In vielen Teilen Österreichs geht's aber mit viel Sonne und ein paar Wolken weiter. Besonders vom Weinviertel bis ins Nordburgenland halten sich dichte Wolken. Von Niederösterreich über Wien bis in die Steiermark pfeift uns auch ein lebhafter bis starker Wind um die Ohren. Die Temperaturen steigen noch auf 12 bis 21 Grad. Am wärmsten wird's dabei im Süden Österreichs.
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Nachmittag Sonne und Wolken am Himmel ab. Ein kurzer Regenschauer zwischendurch kann dabei sein, wird aber eher die Ausnahme bleiben. Einige Wolken, inklusive teils starkem Wind, halten sich von Niederösterreich bis in die Steiermark und das Burgenland bei noch maximal 12 bis 21 Grad. Morgen Montag gibt's zum Start in den Tag meist Sonne und die Temperaturen legen nochmals zu auf 13 bis 22 Grad. 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

In vielen Regionen Österreichs wechseln sich jetzt am Nachmittag Sonne und Wolken am Himmel ab. Ein kurzer Regenschauer zwischendurch kann dabei sein, wird aber eher die Ausnahme bleiben. Einige Wolken, inklusive teils starkem Wind, halten sich von Niederösterreich bis in die Steiermark und das Burgenland bei noch maximal 12 bis 21 Grad. Morgen Montag gibt's zum Start in den Tag meist Sonne und die Temperaturen legen nochmals zu auf 13 bis 22 Grad. 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

0: Morgen Montag gibt's zum Start in den Tag meist Sonne, nur vereinzelt halten sich in der Früh Nebel oder Wolken. Im Laufe des Tages gibt's aber mehr Wolken, die auch Regen mit dabei haben. Ab Mittag wird's in Vorarlberg, Tirol, Salzburg, Kärnten und der Steiermark nass werden. Auch Gewitter können dabei sein. Die Temperaturen legen aber nochmals zu auf 13 bis 22 Grad.
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0: Morgen Montag gibt's zum Start in den Tag meist Sonne, nur vereinzelt halten sich in der Früh Nebel oder Wolken. Im Laufe des Tages gibt's aber mehr Wolken, die auch Regen mit dabei haben. Ab Mittag wird's in Vorarlberg, Tirol, Salzburg, Kärnten und der Steiermark nass werden. Auch Gewitter können dabei sein. Die Temperaturen legen aber nochmals zu auf 13 bis 22 Grad.
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0: Morgen Montag gibt's zum Start in den Tag meist Sonne, nur vereinzelt halten sich in der Früh Nebel oder Wolken. Im Laufe des Tages gibt's aber mehr Wolken, die auch Regen mit dabei haben. Ab Mittag wird's in Vorarlberg, Tirol, Salzburg, Kärnten und der Steiermark nass werden. Auch Gewitter können dabei sein. Die Temperaturen legen aber nochmals zu auf 13 bis 22 Grad.
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0: Morgen Montag gibt's zum Start in den Tag meist Sonne, nur vereinzelt halten sich in der Früh Nebel oder Wolken. Im Laufe des Tages gibt's aber mehr Wolken, die auch Regen mit dabei haben. Ab Mittag wird's in Vorarlberg, Tirol, Salzburg, Kärnten und der Steiermark nass werden. Auch Gewitter können dabei sein. Die Temperaturen legen aber nochmals zu auf 13 bis 22 Grad.
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0: Morgen Montag gibt's zum Start in den Tag meist Sonne, nur vereinzelt halten sich in der Früh Nebel oder Wolken. Im Laufe des Tages gibt's aber mehr Wolken, die auch Regen mit dabei haben. Ab Mittag wird's in Vorarlberg, Tirol, Salzburg, Kärnten und der Steiermark nass werden. Auch Gewitter können dabei sein. Die Temperaturen legen aber nochmals zu auf 13 bis 22 Grad.
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Morgen Montag gibt's zum Start in den Tag meist Sonne, nur vereinzelt halten sich in der Früh Nebel oder Wolken. Im Laufe des Tages gibt's aber mehr Wolken, die auch Regen mit dabei haben. Ab Mittag wird's in Vorarlberg, Tirol, Salzburg, Kärnten und der Steiermark nass werden. Auch Gewitter können dabei sein. Die Temperaturen legen aber nochmals zu auf 13 bis 22.

Hallo und schön, dass ihr wieder dabei seid bei One Note Samba, der Show, die euch den Sonnenschein bringt, der Brasil-Show auf Radio Superfly mit Shanti San. Der Londoner Victor Davies trifft mit Sound of the Samba musikalisch heute genau ins Schwarze.

Keine Nummer kann den Frühling für mich so gut einfangen wie jene des großartigen Manfred Krug, Wenn's draußen grün wird. Eine Platte aus DDR-Zeiten, erschienen am Label Amiga 1972.

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1: Mein Freund Stefan Obermeier hat mich auf den Gitarristen Michael Arlt aufmerksam gemacht. Von dessen Album Brasiliana Terra Distante jetzt das Stück Berimbau. Okay.

Jetzt zu einem der mysteriösesten Brasil-Alben und einem der besten Beispiele der MPB in den Mitte-Spät-70ern. Ihr hört Cravo e Canela mit Iboro Iboia aus dem Jahr 1977.

Das Repertoire Georgie Baines wäre abendfüllend, aber immer wieder entdecke ich daraus trotz meiner jahrelangen Sammelleidenschaft neue Favoriten, wie etwa Asim Falo Santo Tomas de Aquino vom Album Solta e Pavao, erschienen auf Philips 1975.

Die Liebe und die Frauen sind ein allgegenwärtiges Thema, das die brasilianische Musik maßgebend beeinflusst. Ein perfektes Beispiel dafür wären die Os Originais do Samba, die die Frauenwelt im Allgemeinen huldigen. Mulher, Mulher, was wäre unsere Welt ohne Frauen?

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Meine Freundin Janine hat mich auf die Sängerin Flavia Coelho aufmerksam gemacht. In der exilbrasilianischen Szene spielt sie eine Hauptrolle. Von der Wahlheimat aus kommentiert sie scharfzüngig die politischen und gesellschaftlichen Ereignisse und kreiert an der Seine einen tanzbaren Brasilpop mit Elementen von Afro bis Balkan. Coelho stammt aus Rio de Janeiro und hat ein Faible für die reiche Folklore des brasilianischen Nordostens. 2006 übersiedelte sie nach Paris, wo sie in Afro und World Sounds eintaucht. Aus den Erfahrungen in der neuen Heimat formt das Energiebündel einen guten Mix. Ihr Samba ist mit Reggae aufgeladen und in die Partyhymnen Frevo und Forró mischt sie auch einen Schuss Rumba. Ihren bunten Brasilpop nennt sie Samba Muffin, was auch der Titel ihres Debüts ist. Daraus jetzt Sunshine.

Das war Dolemme au Pontal, Tim Meyers Huldigung Rios der Sitachi Maravillosa in einem Remix von DJ Snatch. Und weiter geht es mit Secato Trombone und Roberto Sax mit dem wunderbaren Coluna do Meo.

Diese Klänge gehören zu Nicola Contes Remix für Matt Bianco und dem New Cool Collective. Und damit kommen wir auch ans Ende von One Note Samba. Der letzte Song heißt Au Reservoir en Envoyé von den Le Brasiliens und beweist uns eindeutig die Nähe zwischen der brasilianischen und der französischen Musikkultur. Ich bin Jean Tessan, sage wie jede Woche Obrigado. Ich freue mich, dass ihr auch heute mit dabei wart und hoffe natürlich, ihr schaltet nächsten Sonntag wieder ein bei One Note Samba von 20 bis 21 Uhr hier auf Radio

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